nur noch Bock. Wir auf jeden Fall. Ich würde vorschlagen, so in den nächsten 5 bis 7 Minuten machen wir mal wieder Grüße. So in den nächsten 1-2 Tracks habe ich noch für euch. Bedeutet für euch, wenn ihr was auf dem Herzen habt, könnt ihr uns gerne schreiben. www.technoboys.fm oder über die We Are One App. Ja, ansonsten erstmal jetzt ein bisschen Musik hier. Don't Stop Go. Zugang, geh mal. Technoboys. Wir wünschen euch weiterhin

Die Angelina, 27 aus Radeberg, schreibt nochmal, ja, muss ihr durchhalten. Nur die Nachtschicht zieht sich, denn es ist eine 12-Stunden-Schicht. Und das morgen ab 18 Uhr wieder, aber mit der besten Musik. In den Ohren klappt das. Jetzt hast du das Lied Summer of 69 von The Tweakers. Ja, leider nicht. Trotzdem, nochmal schöne Grüße an dich und gutes Gelingen. Der Jens 46 aus Homberg FC schreibt, Hi Bluko, geil dich jetzt zu hören. Hatte gerade noch mit meiner Freundin telefoniert und dachte, hörst nochmal die Playlist, aber dann ist es live durch dich. Danke, mein lieber Gruß der Nordhesse. Außerdem schreibt er noch, Bluko, passt zwar nicht ganz rein, aber kannst du von Blumentopf Rave On spielen? Tja, auch diese Nummer habe ich leider nicht. Muss ich auch leider verneinen. Trotzdem auch schöne Grüße dich. Schön dich zu lesen, auch zu dieser späten Uhrzeit. Auch dir einen schönen Sonntagmorgen, beziehungsweise allgemein ein schönes Restwochenende. Julchen, die Jennifer, 37 aus Duisburg, schreibt, dreh mal die Boxen auf und sie wünscht sich Dr. Peacock mit A Trip to Valhalla. Diesen Track hätte ich sogar da. Ich weiß bloß nicht, ob ich den spielen kann. Weil eigentlich ist er hier für Technobase ein bisschen zu hart. Eher was für Hardbase, aber ich schau mal, was ich zum Ende hin machen lässt. Josi, 29 aus Stuttgart. Wir hören euch heute schon den ganzen Tag. JGA, Grüße von heute Morgen. Liebe Grüße an Jockel Trump und die Community. Eieieiei. Das lasse ich mal so unkommentiert, ne? Des Weiteren haben wir nochmal den Finn, der schreibt aus Hamburg. Also ich bin bis zum bitteren Ende am Start. Hättest du Rave, Rise, Repeat von Paul Elstak, wäre mega geil. Das macht immer gute Laune. Ansonsten gerne weiter so. Beste Grüße. Muss ich tatsächlich schauen, ob ich die irgendwie ranbekomme. So parat auf spontan habe ich sie leider nicht. Aber ich schau mal.

0: 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Zusammen mit Michael Manson. Light Show. Was eine Nummer. Techno Bass.
1: Dreht nochmal auf.

Shinji, Hanne Vocals. Searl, zuständig für den Beat. Und das hier ist I See You Again. Techno Bass. Können noch. Wie sieht's aus? Könnt ihr es noch ertragen? Habt ihr noch Bock auf ein Stündchen? Aber wir sind so ein bisschen zwiegespalten, muss ich sagen. Auf der einen Seite haben wir Bock, auf der anderen Seite ein bisschen müde. Lasst uns gerne eure Meinung da. Ihr wisst ja, wie das Ganze geht. Grüße, Wünsche über Technobase FM oder über die We Are One App. We Are One App. Mal schauen, was dabei rumkommt. Ich lasse euch ja auf jeden Fall jetzt erstmal alleine mit dem Beat.

zwei Grüße an mir. In der Zwischenzeit reinbekommen zum einen, der jetzt nochmal 46 aus Homberg schreibt. Ja, den kannst du spielen, trifft du Valhalla, bitte. Gruß an der Nordhesse. Und zum anderen der Timbo, der Timo aus Henningsdorf. Schlaf ist überfällig, also gerne noch ein Stündchen.

Techno Base, wie sieht's aus? Habt ihr noch Lust? Könnt ihr noch? Knapp 10 Minütchen, verbleiben noch. Wir sind immer noch unentschlossen. Sollen wir weitermachen oder nicht? Was sagt ihr?

Techno Bass. Ihr habt es geschafft. Ihr habt uns überzeugt. Wir machen hier noch ein Stündchen. Aber das bedeutet auch, wir müssen den Track leider auslaufen lassen. Nochmal in die Werbung gehen. Aber danach geht's mit Vollgas weiter. Genießt erstmal den letzten Track für diese Stunde. Das hier ist Hypersonic vs. Jörg Schmitz. Das hier ist Doesn't Matter. Dougal. Und Gammer. Remix.

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Sonntagmorgen, 3 Uhr und 1 Minute. Herzlich willkommen zu der Verlängerung der Happy Hardcore Basic Radio Show. Nach wie vor mit mir, eurem Blue Coin Index und ein wenig Unterstützung. Und dem kleinen Dicken hier.

Take the Ways. Wir hoffen, ihr habt noch Lust. Grüße und Wünsche lesen wir gleich vor, so in ca. 10 bis 15 Minuten. So 3-4 Tracks spielen wir. Und dann mal schauen, was noch so geht.

nur als Aufklärungsarbeit zu leisten hier. Der kleine Dicke, der sitzt im Hintergrund. Der große Dicke steht hier am Mikrofon. Man nennt uns nicht umsonst eine schrecklich fette Familie. Oh, ja. Technoways, wir haben Spaß. Wir hoffen, ihr auch. Ach, ist das schön.

Ebene. Es wird Zeit für eure Grüße, die euch die Verlängerung ja beschert haben.

0: Wir haben den Finn nochmal, 30 Jahre aus Hamburg, geschreibt, ob ihr weitermachen sollt oder nicht. Ich verstehe die Frage nicht. Ja, also die Frage kann man ja mal stellen, also ich weiß ja nicht, also bitte. Michael, 39 aus Jever. Ja, moin und guten Morgen. Gib mal weiter Vollgas. Viele von uns haben Sommerurlaub. Gib uns was auf die Ohren. Danke dir. Sommerurlaub, was ist das? Hier in Bayern noch nicht, also. Erst in der Woche haben wir hier Sommerferien. Und dann beginnt für die meisten auch der Sommerurlaub. Also, lach nicht so dumm dahin. Ja, Sommerurlaub, also wirklich. Der Jens schreibt nochmal, 46 aus Homberg FC. Der Notice ist für eine Verlängerung bei so einem geilen DJ immer. Außerdem schreibt er noch, danke meiner liebe Blocker für die Verlängerung. Aber der Peacock mit Valhalla, der wartet noch. Ja, ich habe ihn nicht vergessen, mein Lieber. Ich habe ihn nicht vergessen. Ich weiß nur noch nicht, wie ich ihn einbaue, weil... ist halt doch ein bisschen schneller als das, was ich hier spiele. Wahrscheinlich wirklich erst als letzten Track. Mal gucken. Der Thomas schreibt, 54 aus dem Kreis Heinsberg. Verlängerung bitte. Ja. Hast du bekommen, ist gewährt. Schöne Grüße dich, mein Lieber. Und dann habe ich noch einen. Der Tobias, 39 aus Brandenburg an der Havel, schreibt, Hi Bluecore. Geile Musik, gerne öfter tagsüber. Und nicht mitten in der Nacht. Moment, ich drehe mich kurz um.
1: Hi.
0: Ich sehe zweifelnde Blicke. Ah. Ja, das Problem ist, überm Tag bin ich halt in der Arbeit, zumindest unter der Woche. Montag bis Freitag, meistens jetzt 8 bis 17 Uhr. Das heißt, ich muss um 6:30 fahre ich los und bin so um 6:30 daheim, ja. Und da ist nicht mehr viel mit tagsüber. Am Wochenende vielleicht, wenn sie es einrichten lässt, aber da ist auch eher schwierig. Muss man mal schauen, ne?

Der Jens schreibt nochmal, 46 aus Homberg FC. Bluko, das, was du hier machst, ist Ehrenamt. Und dafür danke ich dir. Ebenso danke ich allen Zuhörern auch. Respekt dafür.

Ja, Ehrenamt klingt immer so melodramatisch. Es ist ja trotzdem ein Teil meiner Leidenschaft. Auflegen, DJ, das DJ-Dasein. Es ist einfach wunderbar mit euch. Ich könnte mir im Moment nichts anderes vorstellen, außer Tomorrowland Mainstage. Aber davon sind wir noch ganz weit weg. Deswegen, also wirklich, Techno Base. Ich liebe euch!

Techno Bass. Wir haben es inzwischen 3:46 an diesem wunderbaren Sonntagmorgen. Drei, vier Tracks haben wir noch für euch. Und dann war es das hier auch schon wieder

Ja, ihr Lieben, so ein bisschen reden muss ich trotzdem. Vielen lieben Dank für diese wunderbaren, dann fast 3 Stunden. Es war einfach wieder wundervoll mit euch. Es war uns eine Ehre, für euch auflegen zu dürfen. Ja, mit Voraussicht. Auf die nächste Show kann ich leider noch nicht planen. Die Zukunft wird zeigen, ab wann wir uns wieder hören. Checkt einfach den Sendeplan. Dann bleibt ihr auf dem Laufenden. Ja, Technobase, wenn ihr diese bzw. weitere ehemalige Sendungen hören wollt, checkt gerne mein Technobase-Profil ab. Da ist unter anderem Mixcloud verlinkt. Da könnt ihr die Sendungen nochmal nachhören. Ja. Viel mehr bleibt nicht mehr zu sagen.

0: Base Ketchup.
1: Ja, Techno Bass. Ich würde sagen, das war's für heute. Wie gerade angedeutet, spielen wir noch zwei, drei Tracks. Und dann sind wir raus. Alles, was ich sagen wollte, habe ich gerade schon. Bis auf eine kleine Sache. Wir wünschen euch natürlich eine wunderbare Sonntagnacht. Ein schönes Restwochenende. Beziehungsweise einen guten Start in die neue Woche. Kommt gut rein. Techno Base, wir hören uns bald wieder. Haut rein. Und tschüss.

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Einen wunderschönen guten Morgen, Technobase FM. Wir haben kurz nach 9, wir starten jetzt heute mit mir, DJ Tira, in den Sonntagmorgen auf Technobase FM. Mal ein bisschen was anderes, schon lange nicht mehr gehabt, würde ich sagen. Und auch so ein bisschen als Vertretung für den die Pitch Controllers. Ist ja eigentlich nur noch einer, aber man sagt trotzdem als die Mehrzahl. Und da Children von Robert Miles oft so ein Track ist, den er oft spielt in seiner Shows, dachte ich, start mal mit dem mal rein heute, dass es euch an nichts fehlt. In diesem Sinne dürft ihr gerne was Nettes reinschreiben in die Grußbox. Und wer das multimediale Erlebnis will mit dem Farbfilm, vj.technobase.fm, da dürft ihr mir seitlich über die Finger schauen. In dem Sinne halte ich jetzt den Sabbel und genieße den Sound am Sonntagmorgen.

Fan von dem Track, wird ganz oft der DJ Isaac Remix gespielt, so ein Hardstyle Classic Song. Aber heute zum Reinstarten Sonntagmorgen habe ich mich mal bewusst für den Dark Moon Remix entschieden. Auch sehr gemütlicher, tranziger Song, auch sehr schön.

Und da wollen wir auch direkt mal in die erste großen Wunschrunde für heute starten. Ihr wart schon fleißig, ihr seid schon wach, ihr habt hier reingeschrieben. Wie zum Beispiel der Jan Hendrik, 30 aus Ilow. Er schreibt hier einen wunderschönen guten Morgen. Ich wünsche mir einen Track, ich nehme dich bei der Hand. Liebe Grüße an alle, we are one. Ja, das müsste jetzt so ein Hyper-Techno-Track sein. Müsste ich da schon schauen, ob ich den da habe. Aber der geht ja schon in die Richtung 160 BPM. Das sind wir aktuell noch nicht. Wir starten ja so gemütlich Trancing ein bisschen rein. Muss ich leider enttäuschen, lieber Jan Hendrik. Ich schau mal, vielleicht gehen wir nachher noch ein bisschen in diese schnellere Richtung in Stunde 2. Aber Stunde 1 habe ich ja gesagt, starten wir zuerst mal ein bisschen gemütlich rein. Dann der Max, 44 aus Königsbrunn, schreibt hier rein. Morgen, Tira, grüß dich und alle, die am Start sind an diesem Sonntagmorgen. Danke fürs Ablösen der Playlist. Sitzen gemütlich am Frühstückstisch und lauschen deinen Klängen. Lass es gemütlich in den Tag starten. Schönen Sonntag noch euch allen. Ja, dann euch einen schönen guten Morgen und auch guten Appetit beim Frühstückstisch. Der Pedro, 40 aus Bad Schwalbach, schreibt hier noch rein. Moins und danke fürs Einspringen. Möchte ich etwas korrigieren. Children wird von den Pitch Controller nicht oft, sondern immer gespielt, ist meines Wissens nach der Opening-Song. In dem Sinn geht ein Gruß raus an meine Frau Sabrina. Danke, dass du bei mir bist, sonst wünsche ich allen einen schönen Sonntag und denjenigen oder diejenigen, die wie ich bei dem geilen Wetter arbeiten müssen, auch heute gibt es irgendwann Feierabend. Und dann geht's hoffentlich für die meisten ab ins Freibad. Wunsch habe ich keinen. Ja, dann genieß später noch das Freibad und ich hoffe, deine Frau Sabrina hat's gehört. Den lieben Gruß von dir. Liebesgrüße ging somit raus. Und schön, dass du keinen Wunsch hast. Dann bist du ja mit der Musik hier zufrieden. Sehr schön. Dann haben wir noch den Jan, 43 aus Wangels. Er schreibt hier, guten Morgen, Grüße aus dem Pferdestall. Bitte viel Musik und wenige Sabbel. Ja, habe ich, glaube ich, bisher gut eingehalten. Jetzt machen wir natürlich eine Grußrunde. Aber da kommt man natürlich auf dem Radiosender nicht dran vorbei. Dann machen wir noch den Ruhn Robin, 33 aus Oberhausen. Schön, dass auch du dabei bist. Er schreibt hier, guten Morgen, DJ Tira. Richtig gute Zeit, dich heute mal am Sonntagvormittag zu hören. Auf eine klasse Show mit dir und deiner Musik. Ich grüße dich, unser Hands Up Crew und alle Hörer. Habt einen spannenden Sonntag, we are one. Und dann schickt er noch einen Gruß von Nova Space, Guardian Angel, im Extended Mix, hinten dran. Habe ich gerade geschaut, habe ich nicht da, aber ich habe dir was anderes Schönes von Nova Space gespielt, und zwar Dancing with Tears in My Eyes 2004 im Nova Mix Club Version. Ich glaube, den feierst du mit Sicherheit auch und hast du was von deinem Wunsch interpretiert. Also ganz liebe Grüße nach Oberhausen, genießt das Ding.

0: So, und jetzt haben wir was für alle, die gestern noch weg waren. Ein bisschen Party, ein bisschen Festival, was auch immer. Der Track ist perfekt für euch. It's the day after the party.
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1: Ja, Tech'n'Bass, wer war gestern weg und wer fühlt den Song jetzt? Schreibt's gerne mal rein.

0: So, und das schon wieder, ja, 60 Minuten vorbei so langsam, wobei so langsam nicht. Wir haben noch nur ein kleines Outro, was noch abgespielt wird, und dann gehen wir kurz in die Verbraucherinformation und dann starten wir, würde ich sagen, ein bisschen mehr so langsam in den gewohnten Sound hier auf Technobase. Aber ja, ich bin für euch gleich wieder da. Bis gleich.
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Wir starten in Soundlab-Stunde Nummer 2, Technobase FM. Ihr hört immer noch DJ Tira in meinem Soundlab hier heute am Sonntagmorgen. Und ich freue mich, wenn ihr weiterhin dabei seid. Dürft weiterhin was Nettes reinschreiben. Wir lesen auch gleich wieder die nächsten Grüßewünsche vor. Und der Track, der jetzt hier gespielt wird von Silva, ein schöner Track, Half as Much. Da gab es, glaube ich, auch noch eine Edit-Version von. Der geht raus an die Katharina, die Kata, die auch gerade im Twitch-Chat erschienen ist. Den habe ich sogar mir vorbereitet in Stunde 2 als Anfangstrack, ohne dass du jetzt erschienen wärst. Hätte ich so oder so gespielt, was ein Zufall, dann taucht sie heute auf. Hat sie mal vor mehreren Jahren, würde ich sagen, wo das, ich glaube sogar während der Corona-Zeit, hat sie den mal gesagt, den muss ich unbedingt in die Bibliothek packen. Und ja, ist eigentlich ein geiler Vocal-Trance-Track, dahingehend wird er mal wieder gespielt.

nochmal eine Programmempfehlung, wer auf genau solchen Sound steht. 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Der spielt genau solchen geilen alten melodischen Scheiß. Immer wert einzuschalten. 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

Und es ist mal wieder Zeit für eine Grußwunschrunde. Die Stefanie 40 aus Schlüchtern schreibt mir hier rein: Wünsche allen einen wunderschönen Sonntag und einen guten startenden Tag. Genießt die geile Mucke, eure Stefanie aus Schlüchtern. Ich würde mir noch wünschen, schreibt es rein, Schließfächer oder Lichterkinder, und grüßt damit das ganze Team. Ja, da gucke ich mal, Schließfächer habe ich, glaube ich, echt schon lange nicht mehr gespielt. Das ist ja eh momentan zur Festivalzeit. Das wäre eigentlich gar nicht so schwer, den mal zu spielen. Ich glaube, da habe ich mal wieder Bock drauf. Da ist ja ziemlich overplayed gewesen, da wo er frisch rauskam und dann auch die Jahre danach. Aber mittlerweile habe ich den echt schon eine Weile nicht mehr gehört. Und Lichterkinder ist ja eigentlich ein St. Martins-Track, wird trotzdem das ganze Jahr gespielt. Ich guck mal, wir ziehen jetzt so langsam die nächsten Minuten ein bisschen an. Nicht sofort ganz schnell, aber wir wechseln so langsam allmählich stetig. Dann haben wir den Markus, 38 aus Markdorf. Er schreibt hier: Ich feiere den Euromir-Track so hart. Mega, weiter so. Ja, war der letzte Track von Stunde 1. Alle Europapark-Kinder fühlen den und weinen so ein bisschen mit, weil die Bahn ja, also Euromir, demnächst umgestaltet oder sogar irgendwie entfernt wird und neu gemacht. Also es ist noch nicht ganz sicher, was da so ganz passiert. War ja auch mit der Kugel, mit dem Eurosatz so. Komme ja auch ganz aus der Nähe vom Europapark, deswegen, ja, ich feiere den Euromir-Track auch mega. Lift Off heißt er ja. Dann der Michael, 48 aus Erding, schreibt hier rein: Guten Morgen, Tira, schön, dass du da bist, höre dir immer gerne zu, wenn es geht, wünsche dir einen schönen Sonntag. Liebe Grüße, der Michael. Ja, das weiß ich, hast mir schon oft reingeschrieben, liebe Grüße nach Erding. Schön, dass du dabei bist mal wieder, freut mich. Dann der Florian, 32 aus Gölzenthal, schreibt hier noch rein: Guten Morgen, danke für die wunderschöne Morgenshow. Hast du vielleicht Miss Peppermint Day by Day? Schöne Grüße an dich und alle, die zuhören, via One. Ja, muss man genau suchen, aktuell meine ich den nicht da zu haben. Ich gebe es nochmal ein. Manchmal weiß man es ja nicht, was man alles hat. Aber schön, dass dir hier der alte Scheiß gefällt, und liebe Grüße nach Gölzenthal. Dann machen wir noch den Andreas, 44 aus Zittau. Er schreibt hier: Geile Mucke wieder und ich wünsche euch allen noch einen schönen Tag. Grüße aus Zittau. Ja, liebe Grüße zurück, und jetzt genießt den nächsten Track hier von Beam, Odin. Auch ein wenig schöner Chris SX Remix.

Und da wollen wir mal die nächsten Grüßewünsche vorlesen. Der Adrian Fünsker aus Eichelo schreibt hier: Servus Sira, geile, entspannte Mucke zum Cruisen. Danke für die tolle Zeit und deinen Einsatz. Mega Mucke. Liebe Grüße an dich, das ganze TechMess-Team und die Community. Grüße auch an meine Chauffeur. Das soll also wahrscheinlich eine weibliche Person. Und Neffen Robin, der fährt super. Mach weiter, so we are one. Ja, dann passt es aber nicht ganz zusammen im Satz. Also deinen Chauffeur, den Robin, würde ich mal sagen. Beides in einem meinst. Also er ist sowohl der Chauffeur als auch der Neffe. Ja, so stimmt's. Ja, war nicht ganz leicht zu verstehen, wenn man es erstmal liest. Aber schön, dass es euch gefällt, dass ihr gut unterwegs seid beim Cruisen. Dann der Marcel 49 aus Berlin schreibt hier noch: Einen schönen guten Morgen, DJ Tira. Du spielst super Classic Dance Lieder. Kannst du vielleicht länger machen, so eine Stunde? Die Classic Dance Lieder kann man einfach nicht lang genug hören. Hätte auch da noch einen Wunsch. Kannst du vielleicht was von Kai Dressit oder ATB spielen? Wäre super. Ich wünsche euch allen einen schönen Sonntag und auch dir, DJ Tira. Ja, ich habe jetzt schon was rausgesucht von ATB, und zwar der Klassiker 9 PM Till I Come im bisschen Special Remix von Gary D. Und zwar der Gary D's Northern Light Remix. Feiere ich persönlich als Alternativ-Remix-Version auch sehr. Genießen nach der großen Wunschrunde. Und länger machen schaffe ich leider nicht. Ich muss auch noch zum Grillfest, wo ich eingeladen bin. Von dem her wird es leider nichts. Und bis 11 hat vielleicht der ein oder andere TechMess-DJ noch Zeit, sich einzutragen. Ich aktualisiere nochmal einen Plan. Nee, aktuell steht noch nichts drin. Aber nochmal einen Aufruf an alle TechMess-DJs. Wenn ihr Bock habt, ab 11 Uhr ist frei. Also gebt euch einen Ruck und tragt euch ein. Die Listener danken es euch. Dann machen wir weiter mit dem FT, nennt er sich hier, 29 aus Korntal. Er schreibt hier: Hallo, wir fahren gerade von einem JGA aus dem Allgäu zurück und nach Hause und würden uns voll über einen Track von Blümchen oder so freuen. Grüße uns doch bitte mal alle JGAs da draußen und danke dir. Ja, Blümchen, denke ich, kriegen wir noch hin. Wir ziehen jetzt demnächst an, muss mich allerdings ein bisschen beeilen. Und an dieser Stelle schon mal ganz liebe Grüße an alle JGAs da draußen, falls ihr auf dem Heimweg seid.

0: Harkenings sind diese wunderbaren Schließfächer.
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2: Super. Und ich glaube, mittlerweile hat sich definitiv bestätigt, dass es sicher sind, die Schließfächer.
0: Fächer.

Ja, und der gute Thomas, 54, aus dem Kreis Heinsberg, schreibt hier rein, er vermisst mich am Dienstagabend. Ob ich dazu mal was sagen kann? Geile Show, weiter so, schreibt er noch. Ja, eigentlich ist eine feste Show, hatte ich ja nie eingetragen. Ich glaube, du meinst wohl eher, dass ich mal so des Öfteren am Dienstagabend, meistens so 16 bis 18 Uhr, eine Show gemacht habe. So auf den Feierabend hin, würde ich mal sagen, für die meisten. Ja, ich trage mich immer spontan ein. Die letzten Wochen war auch zum Beispiel das Airbit One Festival. Da kam ich leider nicht dazu, eine Sendung zu machen. Da ist, glaube ich, auch mal eine Woche ausgefallen. Oftmals ist sie auch eher am Freitag gefallen. Ich bleibe einfach momentan spontan, wie heute am Sonntagmorgen. Und dann schauen wir wieder nach und nach, wie wir uns eintragen. Aber natürlich kann es dann sein, dass mehrere Wochen hintereinander auf den gleichen Tag fällt. Aber jetzt weiß Bescheid, lieber Thomas. Ich hoffe, hast es gehört.

So, und jetzt haben wir noch einen Liedwunsch gehabt von dem guten FT. Steht noch ein Spitzname drin. Und die sind auf dem Heimweg vom JGA. Und deswegen haben sie Blümchen gewünscht. Und dem wollen wir natürlich nachkommen. Let's go! Hey.

Ja, Takeaways, das waren schon wieder 2 Stunden Klangreise mit mir, DJ Tira, hier live in the Mix. Und ich habe wieder Spaß gehabt, mal ein bisschen was anderes, wenn man ein bisschen gemütlicher in den Tag startet am Sonntagmorgen. Aber so seid ihr es ja gewohnt am Classic Sunday in der Regel. Von einem guten Pitch Controller, mittlerweile ja nur noch in der Einzahl, waren ja früher auch mal 2. Aber nichtsdestotrotz schön, dass er noch am Start ist von den beiden und jeden Sonntag in der Regel, wenn er mal nicht ausfällt, euch die Beats von den alten Tagen um die Ohren zimmert. Ich muss euch jetzt leider an die Playlist übergeben, hat sich leider kein DJ gemeldet, der ab 11 Uhr weitermachen will. Aber spätestens um 20 Uhr für 2 Stunden kommt das Zahnrad, unser DJ Bert S. oder auch die Sanduhr, nennt es wie ihr wollt. Der arbeitet jeden Sonntag durch und ist immer zuverlässig mit seinen Oldschool Classics am Sonntagabend. Freut euch da schon mal drauf und ich bin sicher, dass noch der ein oder andere DJ vielleicht, wenn er sieht, hat Plan ist frei, in den nächsten Stunden noch on air springt. In diesem Sinne, genießt die warme Zeit, den warmen Sommer und grillt vielleicht schön mal was im Garten. Ich bin jetzt raus, muss auch noch zum Grillfest. Schaut wieder einen Plan. Nächste Woche muss ich mal schauen, wie ich es hinbekomme. Da steht vielleicht auch noch das eine oder andere Festival an. Und da könnte es eng werden. War ja erst jetzt heute am Sonntag on air. Und dann schauen wir mal, wie wir es machen. Vielleicht wird es auch die Woche drauf. Wir werden sehen. In diesem Sinne wünsche ich euch schon mal einen schönen Start dann in den August. Und macht's Beste draus. In diesem Sinne, ich bin raus. Euch noch einen schönen Sonntag. Bis dann. Ciao, ciao.

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Technobase FM, einen wunderschönen guten Sonntag, Mittag, 14.03 Uhr. Und ihr hört spontan Käsedeutsch, also eine spontane Runde Dutch Department, live aus Holland, DJ Burness.

So, also mal wieder Zeit für eine Runde Sunday Chill. Ja, einfach abchillen hier am Sonntagmittag mit schönen Hands Up Sounds. Mischung von alt und neu, wir schauen mal, was da so kommt. Wenn ihr Grüße oder Wünsche habt, meldet euch ganz easy über unsere We Are One App oder über Jungle Bass.fm. Gerade läuft Withered mit Restart. Ich wünsche euch ganz viel Spaß.

3 am Sonntagnachmittag Techno Base FM. Ihr hört Dutch Department, DJ Birdass und Max aus Königsbrunn. Schreibt Servus Birdass, grüße dich, Manuel, Robin und alle, die weiterhin am Lauschen sind. Danke fürs Ablösen der Playlist an diesem Sonntagnachmittag, wie das öfter in der letzten Woche war. Lass es wie gewohnt ordentlich scheppern, wunschlos glücklich. Let's go, Party on und Abfahrt. We are one.

Marcel aus Proschim schreibt: Hey Mahlzeit Birdess, ich traue meinen Augen nicht. Hast du uns wirklich von der Playlist erlöst? Mega! Danke dir! Grüße aus dem Osten. Ja, liebe Grüße zurück. Nach Proschim in der Nähe von Cottbus, glaube ich. Kai aus Lünen schreibt: Bert, machst du bis 22 Uhr? Nee. Nee. Heute Abend mache ich von 20 bis 22 Uhr und jetzt, ja, mal schauen, vielleicht bis 16 Uhr oder so. Wir schauen mal. Und Robby aus Münster wünscht mir Ehrenhaus oder Voyage. Ja, habe ich Voyage für dich gespielt im Version von Pulse Driver.

So, dann schreibt noch her, 33, Robin aus Oberhausen. Hey Bertje, super, dass du heute wieder Zeit hast für Sunday Chill Dutch Department am Sonntagnachmittag. Ich grüße dich, Manuel, Max, Spooky und alle Hörer am Sonntagmittag. We are one. Ja, den Wunsch habe ich leider nicht, Mark Horn und Simi Too mit Tell Me Why. Moritz aus Karlberg schreibt, könntet ihr mir bitte Die Die von Shakira im Techno-Version spielen? Ja, ich habe davon eine Big Room House-Version, aber das spiele ich nur auf House Time am Montagabend. Im Hands-Up-Bereich habe ich leider keine Version von Die Die Die.

Das war für Thomas aus Wien, The Dance Floor Kings and Booty Stylers and Brain Creator mit This Is Game. So, eine Stunde Verlängerung ist drin. Wir machen weiter bis 16 Uhr. Dutch Department.

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den guten Rob aus Düsseldorf schreibt: Hey Birdes, danke für deine wundervolle Käsestimme. Immer wieder ein Genuss, sie zu hören. Ja, ich grüße alle Zuhörer und wünsche mir irgendwas Passendes von der Tweakers.

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1: Der gute Christoph aus Speckgürtel, Hamburg, schreibt Helikopter, Helikopter. Bertie, kannst du was von Cloud 7 spielen? Lieben Dank, beste Grüße. Ja, keine Ahnung, was dieser Helikopter damit zu tun hat, aber klar spiele ich hier gleich was von Cloud 7. Und Robby aus Münster wünsche mir I Promise Myself von Klaas. Ja, eine Version von Klaas habe ich leider nicht, aber dafür spiele ich dir gleich was. Eine andere Version, und zwar Schoon and the Lore. Jabber, aber jetzt erst Werbung.

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Nico mit Ibiza im DJ Gollum Remix und gerade lief für Christoph aus Speckgürtel Hamburg Cloud 7 mit Enough for You. Marcelo aus Proschim schreibt: Danke, Bernes, für die Verlängerung. Und ja, Proschim liegt bei Cottbus. Bin überrascht, dass du es weißt, ja, was ich alles im Kopf habe. Ich wünsche mir etwas von der neuen Technobase FM Volume 46, was du da hast. Ja, ich habe schon einige Tracks davon gespürt, aber spürt ihr gleich nochmal was von der neuen CD von Technobase FM. Könntet ihr natürlich kaufen über tb-shop.de und da auch die Trackliste nachlesen. Moritz aus Karberg wünsche ich nochmal Die Die von Shakira. Ich sage es nochmal, ich hab's nicht im Hands-Up-Version, tut mir leid. Robin aus Oberhausen wünsche ich Oh Minds mit How I Like Em Hands-Up Players and Deep Tunes Remix. Hab ich auch nicht, das tut mir auch wieder leid. NeckDog30 schreibt die besten Grüße an meinem Speckmacken aus Köln. Möge dir V8 uns immer heil nach Hause bringen und wünschen uns Gigi D'Agostino mit bla bla bla. Ja, da habe ich bestimmt irgendeinen Bootleg-Mix für euch. Gute Heimfahrt gewünscht in eure VV8. V8. Während der Seite Kreis schreibt: Hallo Gigi Bress, ich bin gespannt, was bei dir heute Abend in deiner Sendung The Playground zu hören ist. Ja, ich auch, weil ich habe noch nichts vorbereitet. Also, wir schauen mal.

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1: crying for more. Tell me why, Casey Kane, aka CCK. Hier auf Techno-Base FM, Dutch Department, letzte 20 Minuten. Herr Flügelflitzer Thomas aus Münster wünscht sich Impressive meets Pink Planet, Afterglow, saugeiler Track, gerade für Thomas gespielt. Und Thomas Flügelflitzer schreibt: Moin Moin Berti, freue mich, dass du noch eingesprungen bist, da ich heute Abend auch wieder nicht zuhören kann. Ein bisschen Käse durch, versüßt mir aber jetzt noch die Einheit im Gym, wo ich jetzt hinfahre. Falls du den Song von Impressive meets Pink Planet noch nicht hast, würde ich mich über DJ Shock Stranger on this Planet freuen. Viele Grüße aus Münster. Ja, den Track Afterglow habe ich dir gespielt und vielleicht, wenn es zeitlich noch passt, spiele ich dir auch noch Stranger on this Planet. Und jetzt wünsche ich dir viel Spaß beim Gym. Hör mir aus Schubi, schreibt die Grüße Moritz Think. Moritz wünsche ich bestimmt nochmal Shakira mit Die Die. Dann ein dritter Wunsch von Herr 33, Robin aus Oberhausen. Und diesmal hab ich's. The Hitman, How I Wish, spiele ich dir gleich. Und Marcel aus Berlin, einen schönen Nachmittag wünsche ich dir, DJ Birdes. Super, dass du heute schon am Sonntag deine andere Sendung machst. Ich hätte da einen Musikwunsch. Kannst du vielleicht was von Cascada spielen? Wäre super. Und ich wünsche euch alle einen schönen Nachmittag. Und auch dir, DJ Birdes. Dankeschön gleichfalls. Und Cascada kommt bestimmt auch noch in meine letzten 20 Minuten.

Das war also für Herr Fliego Flitzer, Thomas aus Münster, DJ Shock, Stranger on This Planet in The Hitman Remix. Und wir haben einen DJ gefunden, der nach mir auflegen wird. Ja, geil, oder?

Mr. Fliego Flitzer und Thomas aus Münster schreibt noch Bertie, einfach Hammer. Danke auch für den zweiten Wunsch. Da geht doch alles nochmal viel leichter im Gym. Jawohl. Ja, und der DJ, der nach mir kommt, heißt Salvatore und macht seine Bless from the Past gleich hier für euch 2 Stunden lang auf Technobase FM. Jetzt hier Sean Baker, Power 10 Winter Club Mix.

Neverending Dream, Dancecore Nerd and Sunset Project, mein letzter Track. Das war's für jetzt. In 4 Stunden melde ich mich wieder dann mit meinem Spürgard in der Playground. Dann Old School Ends Up und Old School Hard Trends. Jetzt wünsche ich euch ganz viel Spaß mit einem guten Salvatore. Schönen Rest Sonntag noch. Bis später. Ciao, ciao. Bye.

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So, und da sind wir auch schon wieder. Schönen guten Tag, schönen Sonntagnachmittag, SFM. Hier ist DJ Salvatore und natürlich geht es erstmal super vielen lieben mega Dank raus an unseren Bati hier für die 2 Stunden, die er schon gemacht hat und an die 2 Stunden schon mal vorträglich danke, die du noch machen wirst. Ich weiß nicht, vielleicht gebe ich dir ja in 4 Stunden den Stream wieder zurück, man weiß es ja nicht. Mal gucken, wie lange ich heute noch durchhalte. Ich habe mich gerade nochmal gestärkt, also eigentlich steht alles gut, aber vielleicht will ja noch jemand anders um 18 Uhr. Dann will ich auch nicht so egoistisch sein, ne? Okay, wir fangen hier direkt an mit Hands Up. Wir machen weiter Hands Up. Gerne eure ganzen Wünsche, alles, was ihr mir schreiben wollt, könnt ihr mir gerne schreiben. Ich gucke mal, was ich dann davon spielen kann. Ich versuche auf jeden Fall so viel zu spielen wie möglich, weil, ja, so viel vorbereitet habe ich jetzt nicht. Aber wir sind ja spontan, ne? Also, los geht's!

Jimmy, WG, der gute Alte. Richtig geiler Remix hier von Tronic DJ. Der Richie aus der Steiermark hat sich direkt hier Double Decker vom Bass Lovers United gewünscht. Kriegst du noch lieben gerne.

Direkt schon der nächste Wunsch hier vom Alexander aus Bruck. Er schreibt: Salvatore, schön, dass du wieder mal am Start bist. Zock doch mal bitte mal mit Rickson Dr. Love. Den kann ich dir natürlich gleich spielen, mein Lieber. Und auch den Robin aus Oberhausen schreibt: Hi Salvatore, top dich heute entspannt am Sonntagnachmittag zu hören. Ich grüße dich und alle Hörer. We are one. Ja, gerne, gerne. Mehr Wünsche von euch. Wäre doch eine coole Show, wenn ich nur Wünsche von euch spielen würde.

Geht direkt weiter hier mit euren Wünschen. Der Michael Lowry hier aus Waldenau ist auch wieder mit dabei. Schön, dass du mit dabei bist, mein Guter. Einen wunderschönen guten Tag, Salvatore. Bin gerade mit meinen Hunden anspazieren und freue mich über deine musikalische Begleitung. Wünsche mir DJ Aflame. Hier, wo kann ich dir gleich spielen? Immer mehr Wünsche, Leute, immer mehr Wünsche. Es darf nicht auf.

ist Technobase mit dem Wetter. Nein, sieht gerade nicht so gut aus mit dem Wetter hier zumindest. Bestes Niederrhein-Wetter, sagt man ja, wenn es so ein bisschen regnet. Regnet. Wir machen hier kurz ein paar große Wünsche. Wen haben wir denn hier noch vergessen? Genau, Robin aus Oberhausen wollte noch einen Song hören. Robin, den spiele ich dir zur neuen Stunde. Ich habe nämlich keinen Extended-Mixer von nur einem Radio-Mixer. Den kann man nicht einmischen, ohne dass der wirklich beschissen anhört. Deswegen spiele ich ihn dir gleich in einer halben Stunde, mein Lieber. Dann haben wir noch den Luke aus Rocktime, er schreibt, hallo Salvatore, super, dass du hier gleich den Staffelstab übernimmst. Würde mir was von den 18-9ers wünschen, ansonsten wünsche ich dir und allen Listern einen schönen Tag. Viele Grüße aus dem Gym, Lukas. Ihr seid alle im Gym, das ist unglaublich. Der Max aus Königsbrunnen ist auch im Gym, zu denen kommen wir gleich. Aber klar, 18-9ers habe ich hier gespielt, Human Agents ist jetzt mal die Wahl gefallen, warum auch nicht. Der Kalkani aus der Eifel schreibt noch, hi Salvatore, ja, nennt mich Salvatore. Wie ihr wollt, Salvatörchen geht natürlich auch. Ich grüße dich und den Rest der Hörer. Besonders möchte ich Michi Maus mit Conny und Maurice grüßen. Wir sind auf dem Weg nach Hause vom Tuner GP am Hockenheimring. Kannst du uns von den 89ers Dream on Ground spielen? Liebe Grüße, Kalk Anri. Anri? Ja, war ein Zahlendreher drin oder ein Buchstabendreher. Ja, aber der ist nicht von den 89ers. Nein, nein, der ist von den Italo Brothers. Stamp on the Ground, natürlich absoluter Klassiker hier. Kann ja mal passieren. Max aus Königsbrunn, also schreibt, Servus, also grüße dich und die Telegrammis, das gesamte TB-Team und alle, die diesen Sender lieben. Wenn es passt, was Altes, Rockiges oder was von Daft Punk oder eben Onkels. Bin noch im Gym, jetzt Ausdauer machen, nicht langsamer werden. Danke dir fürs Schließen der Lücke. Let's go, Buddy, und Abfahrt. Ja, gucken wir mal gleich, was es dann wird, lieber Max. Du hast mir eine schöne Aufgabe gestellt. Dann macht den Alexander aus Bruck und er schreibt, du hast ja danach gefragt, deswegen gerne Punkrocker 2.1 oder 2.1 von Empire One. Ich guck mal, ob ich den hab, ich weiß es nicht. Aber gerne, Leute, gerne. Schickt mir sehr viele Wünsche. Ich bin jetzt hier quasi da am Sonntag und bin jetzt eigentlich hier nur, um eure Wünsche zu erledigen. Deswegen gerne könnt ihr mir schreiben. Ich versuche hier alles runterzubringen, alles, was ich spielen kann, was ich spielen darf. Und vor allen Dingen, was ich habe, das ist das Wichtigste, ne? Ich wünsche euch einen schönen Sonntag und wir machen die Abfahrt mit den Italo Brothers und Step on the Ground.

So, jetzt hätte ich hier fast noch den Dave aus Datteln vergessen. Dann schreibt noch Moin, Zwartore, geile Mucke wie immer. Nach langer Hörerpause wieder im Lande und wollte mal meine über alles geliebte Frau Nina grüßen, die mir beim Tapezieren unserer neuen Wohnung zuschaut. Ansonsten alles wie gehabt. We are one. An alle, die Technobase FM eingeschaltet haben und alles Gute, dir, Zwartore. Wunders wirklich. Ciao, Kakao. Ja, dann Nina, hilf doch mal deinen Mann. Einfach nur zuschauen geht ja nicht.

0: Und schwupps, ist auch schon wieder die erste Stunde vorbei. Es ist 17 Uhr am Sonntag. Ich sag nochmal das Datum, 26. Juli 2026. Keine Ahnung, warum sagt man einfach an dieser Stelle. Die Simone aus Zürich hat auch geschrieben, ich würde mir gerne ein Lied wünschen, und zwar Fight for This Love, natürlich im Techno-Remix. Weiter so. Ja, gerne noch. Hab ich ja gespielt. Hatte jetzt gerade einen da. Der Christian aus Forchheim schreibt noch, wünsche mir die neue Single von Orca. Hab ich auch gespielt. Dann haben wir hier den Jens. Und der Jens hat einen besonderen Gruß geschrieben. Er schreibt, hey DJ, spiel auf die Musik oder dreh auf die Musik, meint er wohl. Liebe Grüße gehen raus an alle, die gerade zuhören, an alle Tigramis und natürlich das gesamte Technowaste FM-Team. Vielen Dank für eure Arbeit und eure Zeit. Und dann hat auch noch gesagt, seine Tochter war jetzt lange im Krankenhaus, aber jetzt geht's wieder bergauf, und das ist doch mal eine schöne Nachricht des Tages. Also alles Gute dir, Jens, und danke, dass du geschrieben hast. Dann haben wir noch die Juna aus Bremen und schreibt, hallo Salvatore, danke für deine Show. Perfekt für einen Tag, um sich von der Woche zu erholen. Es wäre cool, wenn du was von SDP da hättest. Liebe Grüße an dich und alle, die zuhören. We are one. Ja, tatsächlich habe ich was von SDP da. Ist ein bisschen schneller. Ich weiß noch nicht, ob auf die BPM heute kommen. Lass uns mal überraschen. Ich weiß es wirklich noch nicht. Gucken wir mal. Aber sonst, ich brauche noch neue Wünsche, Leute. Ich habe jetzt fast alles gespielt. Ich habe eigentlich alles gespielt, was ihr mir geschickt habt. Und jetzt gibt's kurz Werbung. Ich bin gleich wieder für euch da. Und nicht vergessen, schreibt mir Wünsche.
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Hands up, people! Die Jessica aus Clint aus Hechthausen schreibt noch: Moin, immer wenn ich mir was wünschen möchte, hat der DJ es nicht oder ihm fällt der Titel nicht ein. Es lief neulich Drachenzähne, die Titelmusik. Hast du es? Liebe Grüße an alle. Ja, habe ich letztens gespielt und kann ich gleich auch wieder spielen. Das hier ist Master Blaster. Gewünscht vom Kalkani wieder aus der Eifel.

Ding Dong, es ist mal wieder Grüße und Wünschezeit und ich brauche endlich mal einen Jingle dafür. Ich kann doch nicht immer nur Ding Dong sagen. Einfach nur so ein cooles, sowas wie was Orca hat hier. Grüße und Wünsche, Technobase FM. Okay, wir machen jetzt hier mal kurz. Da haben wir den. Oh, wo waren wir denn stehen geblieben? Manuel? Habt ihr Manuel schon? Ja, nee, hatten wir nicht. Wenn Manuel aus Traunstein schreibt: Servus, würde mir How You Remind Me von HBZ wünschen. Mach weiter so, haben wir geile Show. Ja, ich werde gleich ein bisschen schneller, dann werde ich den auch spielen, weil ich habe auch noch einen Wunsch mit SCP offen. Ich wollte ja alles spielen, was ich da habe und ich habe die da, deswegen gibt es den auch gleich. Stefan aus Otterstedt schreibt noch, wünsche mir Terra Titanic im Crystal Rock Remix, den gibt es dann auch gleich. Ich weiß noch nicht, diese oder dann wahrscheinlich in der Verlängerung, weil Verlängerung machen wir so wahrscheinlich sowieso, es kommt ja sonst niemand. Also gucken wir mal, sonst werde ich vielleicht kurz vorher noch ein bisschen schneller, kurz vor Schluss. Ja, aber Verlängerung machen wir auf jeden Fall. Also ich verspreche euch, bis wir es, braucht ihr keine Playlist hören, ob jetzt ich das bin oder jemand anders, das wird sich gleich ergeben, aber gucken wir mal. Die Jessica hat sich noch bedankt für den Drachenzähmen-Song, kein Problem. Kevin aus Leinefelde schreibt noch, ich wünsche mir von Scooter Gerardo Hardcore und grüße alle, die zuhören. Vor allem meine allerliebste Mama und dich, lieber Salvatore, einen schönen Sonntagabend und einen guten Start in die neue Woche. Wünsche ich dir auch, Kevin, und deiner Mama natürlich auch. Der Max aus Königsbrunn schreibt dir noch hier mit der Verlängerung und wenn es jetzt passt, Santiano, Thekenmädchen oder Aqua gehen. Ja, dann machen wir davon gleich mal was, ne? Thekenmädchen, sollen wir das Thekenmädchen direkt reinhauen? Ja, mach ich dir, spiel ich dir als nächstes, mein Lieber. So, wir machen weiter. Der Wunsch hier ist übrigens vom Robby aus Münster. Er wollte hier was von Eiffel 65 hören und natürlich habe ich nur Blue von denen. Aber ihr könnt mir gerne noch schreiben. Technobase FM, große Wunschbox. Oder über die App, geht auch noch einfacher. Die We Are One App. Weiter geht's hier.

Ha, dieser Song von Scooter. Ich glaube, ich habe den noch nie im Original gehört. Immer nur in genau diesem Megastyle-Remix. Der Marcello, den habe ich gerade fast vergessen, aus Proschim, er schreibt Proschim, eigentlich sowas. Schreibt, Daisy Vatore, bin beim Auto reparieren. Gerne etwas von Randy oder etwas von Sarah Landry. Kenn ich die? Ich glaube nicht. Randy, müssen wir mal gucken. Wir sind ja auf Techno, jetzt nicht Hardbass, ne? Ich weiß, ich spiele ab und zu mal was Härteres, aber sonntags bin ich eigentlich immer relativ gemäßigt. Lass uns mal überraschen, ob ich hier noch irgendwas von Randy gleich noch reinbauen kann, mein Lieber. Jetzt kommt für den Max aus Königsbrunn erstmal das Thekenmädchen.

Ich lasse euch doch nicht im Stich, Leute. Solange ich das auch verhindern kann, bis der Bird S kommt, keine Playlist. Und das hier ist The Magic Key.

So Leute, letzter Track vor der Werbung. Gleich geht's auch noch weiter mit mir. Ich ziehe noch 2 Stunden durch. Wie gesagt, bis der Bird S gleich wieder da ist. Und ja, nachdem ich gebe euch einen Drop von dem Lied, danach gehen wir direkt in die Werbung. Und dann würde ich mich freuen, wenn ihr noch Wünsche habt. Wie gesagt, ich habe jetzt noch 2 Stunden vor mir. Ich brauche noch irgendwas zu spielen, Leute. Bitte schreibt mir so viel es geht.

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Willkommen zurück aus Werbung. 2 Stunden haben wir noch vor uns. Gerade mal die Hälfte geschafft. Wow. Mal sehen, ob mein Kopf einfach so auf den Mischpult fällt. Hoffentlich nicht. Das ist hier der Cloud 7. Let's go.

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es ist mal wieder Grüße und Wünsche Zeit. Ich wollte euch ja nicht komplett vernachlässigen. Nämlich aus Falkensee hat vorhin noch geschrieben, was das vorhin vor einer Stunde fast. Und meinte, alles aber zu, ich bin auch wieder am Start. Super, dass du heute etwas Zeit für uns. Moment, ich muss einen kurz hier den Boost leider machen. So. Wo war ich gerade? Schön, dass du heute für uns etwas Zeit hast, sagt der Micha aus Falkensee. Gehst du nach 18 Uhr ins Bettchen oder gehst du weiter? Nein, wir machen ja weiter, weißt du doch, ne? Und dann meine Verlängerung, geil, Grüße nach Bretkowski und meinen Kumpel Dipsy, sagte Micha vom Falkensee. Grüße auf jeden Fall an dich, mein Lieber. Dann haben wir hier noch, der Robby hat sich ganz viel gewünscht. Ein bisschen was habe ich davon gespielt, aber nicht alles. Dann geht's weiter mit dem Olli, der hat sich My Boy Lollipop gewünscht, natürlich, habe ich dir gespielt. Dann haben wir die Juna nochmal und meinte, danke für den SDP-Remix, der hat richtig gute Laune gemacht und danke, dass du heute so lange für uns auflegst. Ja, gerne doch, dafür bin ich doch da. Der Christoph Satzon aus dem Speckgürtel bei Hamburg, ja, wo, bei welcher wohl, ne? Also der Speckgürtel in Hamburg, der Speckgürtel, für alle, die es nicht wissen, das ist quasi die Umgebung um Hamburg herum. Also nicht in der City, sondern dann eben einer von den Pendlerstädten, die um Hamburg rum. Das nennt man den Speckgürtel. Ich habe da mal 6 Monate gewohnt, deswegen weiß ich's. Okay, weiter geht's hier. Der meint, moin moin, hast du vielleicht, ihr seid so leise von Aquagen. Ja, hab ich dir gespielt, sogar den von 2000, den Mix, nicht den neuen. Dann haben wir noch den Tor aus Karl-Marx-Stadt. Ja, das ist Chemnitz, ne? Meinte, Grüße aus dem Osten der Republik. Save the Classics. Ich würde mir Tiesto mit Lethal Industry, das Original. Oder ein Klassiker der Love Parade wünschen. Ja, so ganz original war der leider nicht. Ich habe den von Tiesto nicht im Extended da gehabt, deswegen als Opener wäre der geil, ist der richtig gut gewesen, aber weil ich jetzt schon mittendrin war, habe ich den jetzt einen anderen Remix genommen. Ich hoffe, du kannst mir verzeihen, der war ja trotzdem gut, ne? Der Ani aus der Eifel hat sich noch gewünscht, was von Hardwell, habe ich gerade gespielt. Das war so das Einzige, was ich von Hardwell habe, was Technobase geeignet ist. Der Rest läuft auf Haustime FM, wenn dich das interessiert. Simon aus Rüdinghausen schreibt noch, richtig geil, was du hier für eine Musik spielst. Mach weiter so. Ich mach weiter so. Mit dem Henry aus Nossen, der schreibt noch, ich würde mir von Alex Christensen, du hast den schönsten Arsch der Welt wünschen. Gucken wir mal, ob wir das gleich noch spielen. Ich weiß es noch nicht. Eigentlich auch ein Klassiker, ne? Dann haben wir noch den Techno-Svenny, hat sich Blumentopf mit Rave angewünscht und meinte, moin Svatore, liebe Grüße an dich und alle Zuhörer. Super toll, dass du für uns da bist. Mach weiter so. Tolle Stimmung verbreitest du. Kannst du bitte Rave On von Blumentopf spielen, wenn du den hast. Danke und Gruß, der Techno-Svenny. Natürlich habe ich den. Richtig geile Scheibe. Ist witzig. Wenn er sich gewünscht hat, spiele ich den immer. Den kann man nicht tot hören, dieses Lied. Zumindest noch nicht. Der Robby aus Münster schreibt, hättest du von Major Tom vielleicht losgelöst. Major Tom hatten wir ja gerade schon, deswegen gibt's den jetzt nicht nochmal. Dann haben wir noch den Ronny aus Sulz am Neckar und er meinte, hey Salvatore, ich sitze am Neckar am Angeln und es beißt wie immer nix. Hast du was Fettes mit Dudelsack? Da fällt mir was ein. Da gibt's doch gleich die Backpikes, oder nicht? Dann hat sich Robin aus Oberhausen noch ein Lied gewünscht. Das kriegst du auch gleich, lieber Robin. Selbstverständlich, das kommt gleich hier im Anschluss. Dann haben wir noch den Sternbogen, den Steffen aus Herxheim. Und er schreibt, moin Svatore, danke für die gute Laune und natürlich auch ein Liedwunsch. Das ist Felicia mit My System. Ich habe noch nicht geguckt, ob ich den habe. Ich schaue mal gleich nach. Ich habe den zumindest noch nie gespielt. Dann haben wir noch den Gregor aus Österreich. Und er schreibt, einen wunderschönen guten Abend. Danke, dass du eingesprungen bist. Könntest du Komet von Udo Lindenberg spielen? Ich gucke mal, ob ich den gleich noch schnell auftreiben kann. Ich habe da gerade mal was gesucht. Dann haben wir noch den Moritz aus Karlberg. Und da wünsche ich genau den Song, der gerade im Hintergrund läuft. Das ist The Glenn. Und Gruß an die Verrückten, bitte. Ja, dann grüßt euch alle, ihr Verrückten. Und ich habe jetzt gerade mal die Hälfte durch. Ich muss ja gleich mal echt... wir müssen weiter Musik machen, Leute. Wir machen keinen Podcast auf immer, aber ich habe jetzt erstmal so, ja, mehr als die Hälfte hier erstmal geschafft. Und ich kümmere mich weiter um eure Grüße und Wünsche. Und wenn ihr noch Wünsche habt, dann schreibt sie gerne. 1,5 Stunden bin ich ja noch für euch da.

unser nächster Track ist ein richtiger Klassiker. Cosmophobia von DJ Quicksilver. Der Robby aus Münster habe ich auf die Idee gebracht, der wollte irgendwas von DJ Quicksilver hören. Hier haben wir noch was. Es geht in die schaurigen, tiefen Weiten des Universums. Ja, ich bin verrückt.

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So ihr Lieben, wir müssen gleich mal kurz wieder in die Werbung schalten. Aber dann haben wir hier noch eine Stunde vor uns, ne? Hab ja noch einige Wünsche, aber dazu kommen wir gleich. Erstmal diesen geilen Song zu Ende hören. Ja.

0: So, grüß noch Wünsche Zeit. Es geht los mit dem Max aus Königsbrunn. Er schreibt: Servus, ich nochmal. Ich bin jetzt in der Küche Abendessen vorbereiten und bin voll am Backen zu deinen Klängen. Geile Show, weiter so. Party geht weiter. Danke dir, Max. Der Moritz von Max zu Moritz. Ja, das, manchmal hat man solche Zufälle, ne? Der Moritz aus Karlberg schreibt noch: Dai Dai von Shakira. Nee, Dai Dai gibt's heute nicht. Warte mal. So, jetzt haben wir einen Loop drin. Leider gibt es heute nicht, aber du hast ja noch Somewhere Over the Rainbow von Marusha gewünscht. Ich glaube, dann kann ich eher damit dienen, mein Lieber. Oh, der Loop ist auch noch suboptimal, ne? Egal, weiter geht's mit der Angelina aus Radeberg und sie schreibt: Hey, grüß an alle, hast du das Lied? Was, was, was von Luca? Ja, habe ich. Gucken wir mal, ob wir nächste Stunde reinkriegen. Ja, am Sonntag wollte ich eigentlich nicht so hart spielen, aber gut, wenn es sich gewünscht wird. Leon aus Herford schreibt noch: Grüße aus dem schönen Kreis Herford. Macht weiter so, einen geilen Abend noch. We are one. PS, Cuts Like Ice wäre geil. Ja, spielen wir auch gleich in der nächsten Stunde. Basti aus Altmünster schreibt: Hallo, ich würde mir das Sägewerk, Bad Sägewerk wünschen. Das wäre super, danke für deine Zeit für uns. Machen wir auf jeden Fall in der nächsten Stunde. Dann haben wir noch den Wuchti aus Hemhofen, der schreibt: Servus, Salvatore, wieder mal eine geile Show. Beschreibe meinen Kumpels gerade den See. Grüße gehen raus an alle TB-Hörer und an meine Kumpels, die Bassverrückten aus Hemhofen. Dann grüßt euch, habt eine schöne Zeit am See. Der Dennis aus Bad Staffelstein schreibt noch: Salve, Salva, mit deinen Tracks legen sich die Möbel fast von selbst zusammen. Ich würde mir Castle in the Sky wünschen und allen Hörern noch einen schönen Sonntag, We Are One. Jo, machen wir auch gleich. Der Jens ist mir auch wieder gefolgt, der schreibt noch: Hi Salvatore, schön, dass ich heute wieder bei deiner Show dabei sein kann. Lass ballern wie immer, wie du gestern schon so schön gesagt hast, ich wandere mit dir. Gruß dein Nordhesse. Hintergrund war, ich war gestern auf Hardbase und da hat er mir irgendwie auch zugehört, deswegen hat er es jetzt hier reingeschrieben, nur damit ihr es wisst. Die Ali aus Elm schreibt auch noch: Hey ho, schön dich heute noch zu hören. 4 Stunden, Respekt, liebste Grüße an dich, meine Mädels am Campingplatz, die ich arg vermisse, mein Schatz, der gerade am Esstisch abräumt, Max, Robin aus Oberhausen, Dustin und die restlichen Telegrammis-Zuhörer, let's go, we are one. Grüß dich, Ali, und grüß euch, grüß deine Kids, ne? Der Tor aus Chemnitz hat noch geschrieben: Was für geile Oldschool-Titel, mega weiter so. Ja, auf jeden Fall, hat wieder richtig Spaß gemacht, die alten Sachen zu spielen. Claudia aus Sonneike schreibt noch: Einen schönen guten Abend und einen Gruß an die Runde und allen Zuhörern. So wie Stefan, Ciara, Lennox, Nele, Dustin, Anna und ganz besonders meine Busenfreundin Ellie, die ich ganz lieb habe und in mein Herz geschlossen habe. Wir werden es alles meistern. Wir lassen uns nicht unterkriegen. Wir vermissen euch. Ihr seid ja bald wieder auf dem Campingplatz. We are one. Ja, auf jeden Fall. Ne? Das ist ja nur eine Frage der Zeit. Moritz hat nochmal geschrieben und wünscht sich, ja, wie gesagt, ja, Summer with Rainbow. Wie gesagt, gibt's gleich in der nächsten Stunde. Anna aus Salem schreibt noch: Hey, schön, dass du wieder da bist. Leider habe ich die ersten 2 Stunden verpasst. Grüße mal ganz lieb den Stefan mit Ellie und ihren Kids. Und auch Grüße an die Claudia, den Dustin. We are one. So, erstmal durchgespielt hier die große Wunschbox. Wir machen ganz kurz Werbung. Bis gleich. Wir sind wieder da. Noch eine Stunde.
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Wir machen jetzt noch eine halbe Stunde. Das ist jetzt der letzte Track. Danach gibt es nur noch Hands Up, also der letzte Track, wo so ein bisschen Hypertechno drin ist. Damit sind wir jetzt durch. Jetzt gibt es nur noch schön Old School Hands Up. Castle in the Sky habe ich noch offen. Was habe ich hier noch offen? Das Bad Segeberg habe ich noch offen. Die beiden kommen gleich noch. Dann fragt der Marcello aus Proschim, Salve, wie sieht's aus mit den Gummibären? Liebe Grüße aus dem Osten. Also ich mag die Gummibären. Ich glaube, meine Lieblingsgummibären sind die roten. Und dann fragt die Angelina auch noch aus Radeberg, hast du das Lied Andiga frei? Nein, das habe ich leider nicht. Sorry dafür. So, jetzt auch ein bisschen Good Old Hands Up nach diesem Song.

Das gibt eine Anzeige, Leute. Die Emily aus Saarbrücken schreibt noch einen schönen Abend. Ja, schönen Abend zurück. Der Mike Glory verabschiedet sich, schreibt auch noch schönen Feierabend. Hat mal wieder Spaß gemacht. Jo, fand ich auch. Und Ellie aus Leben soll ich noch ausrichten für Anna. Ich sollte sagen, Ellie hat dich lieb. Und es hat nichts mit dem Mist zu tun. Das soll ich dir sagen, so.

Turn Up the Party, Leute. 20 Minuten haben wir noch gemeinsam hier. Und dann geht's direkt weiter mit dem Bird S. Ich bin ja heute sozusagen im Holländer-Sandwich. Fühl mich ganz wohl hier.

Und damit sind wir auch schon am Ende der Show angelangt, Leute. Das waren 4 Stunden Savatour auf Techno-Waves FM. Es hat wie immer richtig viel Spaß gemacht und am meisten, ich möchte mich erstmal bei euch bedanken. Vielen, vielen Dank, dass ihr mir so zahlreich geschrieben habt. Viele Wünsche reingekriegt, hat richtig Spaß gemacht. Und jetzt geht's hier weiter mit den DJ Brothers. Ich wünsche noch einen schönen Sonntag, kommt gut in die nächste Woche und ich bin raus. Ciao!

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Jack the Base FM. Fritz geht ins Bett und Jubiläs öffnet seinen Spielgarten. Herzlich willkommen hier in the Playground. Sonntagabend kurz nach 20 Uhr, nach 4 Stunden, Salvatore, gibt's wieder DJ Burness. Ja, wie schon heute Mittag. Also Dankeschön, Dankeschön, Riesendank und Respekt an Salvatore.

Salvatore für die letzten 4 Stunden. Und dabei gab es schon einige ganz schöne Classics. Ja, und Classics sind heute wie gewohnt, wie angesagt, in meinem Spielgarten in the Playground. Ja, Hands Up und Hardtrance Classics. Also, wenn ihr Wünsche habt, dann gerne im Bereich Classics. Meldet euch mit euren Grüßen und Wünschen über technobase.fm. Wie gesagt, Fred geht ins Bett, Fred come to bed 2003 Version. Ich wünsche euch ganz viel Spaß.

DJ Tatana mit DJ Energy mit Feel hier in the Playground, 20:42 Uhr. Und Jörg, DJ Tracker aus Burg Vedos, ein neuen Patchy, wieder eine neue Ausgabe von The Playground. Ich freue mich. Heute habe ich Is Clubbers Equal in Love oder Rocco Fucking Beautiful Impulse Driver Remix zur Auswahl, wie immer auf schöne 2 Stunden oder 2,5. Man weiß es nicht. Ja, ich weiß es auch noch nicht. Schauen wir mal. Ja, den ersten Wunsch habe ich hier leider nicht. Is Clubbers Equal in Love kenne ich nicht. Muss ich mal nachschauen. Fucking Beautiful Impulse Driver Remix habe ich dir gespielt. Bea aus Aden-Coben schreibt: Hey ho, mein lieber Bertie, hier ist die Bea aus Aden-Coben. Sorry, dass du eine Weile nichts von mir gehört hast. Mit einem Schlaganfall lag ich eine Weile im Krankenhaus auf der Intensivstation, aber jetzt geht es mir wieder viel besser. Aus diesem Grund möchte ich mich aufs tiefsten Herzen bei meiner Familie bedanken, ganz besonders bei meinem Mann Matthias, die in dieser Zeit so sehr für mich da waren. Auch an dich, lieber Bert, ein dickes Dankeschön für deine Musik, mit der du gewisse Stunden in meinem Leben so besonders machst. Und ich wünsche mir Sean Baker mit One. Ganz liebe Grüße, bleib mir gesund, die Bea. Natürlich sehr unschön zu lesen, was da alles passiert ist im Krankenhaus und so. Also ich wünsche dir weiterhin viel gute Besserung und ja, schön, dass es schon wieder etwas besser geht. Natürlich Dankeschön für deine schönen Wörter und schön, dass die Musik dir so viel bedeutet. Also nochmal, gute Besserung und genieß deinen Sonntagabend, B aus Aden-Coben.

Janu and Do, Sängerin aus Holland. On and on. 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Das Ganze in einem epischer DJs at Work Remix hier in der Playground. Robby aus Münster schreibt, wünsche mir ein Freund von Felix Harrer. Felix Harrer läuft nie in der Playground, weil nur Classics, nur Hands Up, nur Hard Trends. Leider kein Felix Harrer, tut mir leid. Robin, Herr 33 aus Oberhausen. Guten Abend, Bertscher. Mega dich, wie immer am Sonntagabend zu hören. Auf einen entspannten Abend mit deiner geilen Oldschool-Auswahl. Ich grüße dich. Spooky, Daniel aus Schöntal-Westernhausen, Benno Stuttgart, Timo, DJ Tira aus Freiburg, der heute Morgen seine Show machte, sowie die Begrüße an alle Stammhörer Jörg und Co. We are One. Ja, von mir aus auch nochmal Dankeschön an den guten DJ Tira für seine Sendung heute Morgen. Normalerweise höre ich immer im Strom der Zeit mit Bits Controllers, der war heute nicht da. Aber da hat DJ Tira eine sehr entspannte und sehr starke Vertretung gemacht mit sehr schönen Classics. Also Dankeschön nochmal DJ Tira und damit die Grüße auch von mir aus nach Freiburg.

Und nebenbei auch nochmal gespielt am Wunsch von R33 aus Oberhausen, Nova Space mit Guardian Angel. Flymatics aus Aachen schreibt: Hallo, Bergstje, wo ist es? Sonntagabend gerettet, mach weiter so. Bernd aus Heidekreis, ist in deiner Sammlung auch DJ Manian featuring Ayla mit Heaven in the Hitman Remix dabei? Ja, ist es. Spiele ich dir gleich, Bernd. Und David aus Remsede schreibt: Einen wunderschönen guten Abend an alle, richtig geile Musik. Du versüßt mir den Abend bei meinem ersten Date. Mach weiter so. Ach, dann viel Glück zusammen.

aber ist doch geil, ne? David hat ein Date und macht dann im Hintergrund die Musik an von The Playground. Und was spielt Beth denn? Fred, come to bed. Ja. Ich würde sagen, passender Musik. Ronny aus Bad Kleinen schreibt Moin. Moin, ich grüße meine liebe Britt aus Schwerin. Hab dich ganz so lieb. Deine Mucke ist der Burner. Greets der Ronny. Yo, greets back. Manuel aus Bad Oldesloe schreibt Guten Abend, Birdies. Auch heute schön, dich zum zweiten Mal hören zu können. Wünsche mir Luna Park, The Lonely Shepherd im Alec Megan Remix oder Fahrenheit 66, Contact Greencourt Remix. Liebe Grüße an dich, die Telegrammis und alle treuen Zuhörer. We are one. Ja, diese Fahrenheit-Track habe ich leider immer noch nicht, aber The Lonely Shepherd spiele ich dir sehr gerne.

0: Friso aus Schwelm schreibt: Hey, Operdes, eine Runde Käse, Deutsch, Hammershow, weiter so. Und ich grüße alle, die ich kenne, wie meine beste Freundin Tabea und alle, die mich nicht kennen. Hau in die Decks and we are one. Dankeschön, Friso. Und Patrick aus Aue, Bad Schlema, schreibt: Bitte verlängern bis 22.30 Uhr. Schauen wir mal. Und schön, dich dir wieder zu hören. Einer deiner treuen Zuhörer, also Patrick aus Aue. So, Zeit für Werbung.
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Das war ein Wunsch von Daniel, die Star, schön Don Messenhausen, Groove Coverage, 7 Years and 50 Days. Daniel schreibt, hallo Bertje, ich grüße dich sowie Robin aus Oberhausen, Ben aus Stuttgart und Timo aus Freiburg. Alle eine schöne Show und einen angenehmen Wochenendausklang noch. Dankeschön, gleichfalls. Und die Clubbers mit More, More, More im Estrada Mix bei Moons von Hair 33 aus Oberhausen. Ja.

So, einen guten Namen, Big Butcher, Markus aus Würde-Spellernscheid. Moin Bert, ich wollte nur mal einen Gruß an alle da lassen. Keinen besonderen Wunsch, du machst das schon. Dankeschön, liebe Grüße zurück nach Würde-Spellern. Robby aus Münster nochmal, wünsche mir oben gute Laune. Hättest du das? Ich glaube, das ist wieder von Felix Harrer. Nee, habe ich nicht. The Playgrounds, Old School Hands Up und Old School Hard Trends. Kein Hypertechno, nee.

Max aus Chemnitz schreibt, passt Thank You Not So Bad von W&W rein? Nein, leider nicht. Marcel aus Berlin, einen schönen guten Abend, DJ Brez. Super, dass du heute Abend noch deine Classic-Sendung machst. Du spielst super Lieder. Und kannst du vielleicht was spielen von Pulse Driver oder Four Elements? Wäre super, sollte klappen für dich. Chris aus Österreich, hallo DJ. Wünsche mir Atomic mit Boomshak Raga. Habe ich leider nicht. Oder Avantgarde mit Get Down im Megara vs. DJ Lee Remix. Habe ich letzte Woche gespielt, aber spiele ich gerne nochmal hier für dich.

So, und Micha, a.k.a. Michael, schreibt noch, ich grüße meine Steffi aus Kesselsdorf. Und sie sitzt neben mir. Steffi, ich liebe dich. Ja. So, ist auch wieder raus. Ja. Machen wir Verlängerung bis 22.30 Uhr. Gerade geschaut, ist noch keine Nacht mehr, also ja, machen wir. Bis 22.30 Uhr trage ich gleich ein und dann geht's hier weiter mit die Classics. In the Playgrounds mit jetzt Yves de Ruiter aus Belgien. Feel free, I'm Juman the Remix.

Devil's Driver, Nothing Can Stop Us. Manuel ist Wadolislo, schreibt, hey, von Yves de Ruiter liebe ich Calling Earth. Ja, da ich gerade auch Feel Free gespielt habe. Hast du denn zufällig auch DJ Britis? Ja, ich hab sie hier. Für dich, Yves de Ruiter. Calling Earth, ja, läuft normalerweise ab und zu auch beim Pitch Controllers, beim Strom der Zeit am Sonntagmorgen. Und jetzt auch mal hier in the Playground.

Ja, da war sie wieder. Avantgarde, Get Down, Emegare versus DJ Lee. Remix. Matthias aus Wien Otterkring schreibt: Hallo, Techno-Base FM-Freunde, hast du die Horde rennt? Liebe Gruß, Matthias, immer voll Gas geben. Nein, die Horde rennt hier nicht. Aus Wien kommt auch Thomas und er wünscht sich Freddy Fader mit Boom Boom Senna im Cascada Remix und schrieb auch zur Calling Earth von Yves de Ruiter. Da könnte man auch Talking Station mit Calling Mars spielen. Ja, läuft gerade hier im Hintergrund. Klassiker von Beam vs. Cyrus. Chris aus Halle Saale schreibt: Hey, ich habe keine Wünsche, aber ich grüße meine Janine, die habe ich ganz allerlieb. Und natürlich das DB-Team, ihr macht das super. Dankeschön.

Teddy, der Teddy. Ja, yeah. Das ist hier auch mal wieder. Hier, Editor Teddy aus Lossa. Bert, meine Sonne. Natürlich sind wir bei deinen Classics mit dabei. Grüße gehen an meine tollste Teddy-Frau, welche genau vor 9 Jahren unsere Alena zur Welt gebracht hat. Beste Mutti und beste Ehefrau ever. Gäste sind weg und jetzt nur noch zu dritt. Bert, Teddy und Teddy-Frau. Nur Romantik hier in the Playground. Ja, und apropos Romantik. Es gab David aus Remsede, der heute seinen ersten Date mit The Playground hier im Hintergrund verbringt. Irgendwie. Ja, dann gleich mal für euch nochmal hier ein Track. Nach dieser Track.

Ronny aus Boysenburg schreibt, Hallöchen, Herr DJ, ich würde mir noch irgendwas von DJ Dean wünschen. Ja, kaum noch Zeit, also das wird leider nichts mehr. Grüße den Romwald und die Nancy und den Patrick aus Karlalegen. Heiko aus Rüdersdorf, guten Abend, Birdes, wie jeden Sonntag immer eine tolle Sendung mit dir, mach weiter so und wünsche mir Robert Miles Children. Ja, normalerweise den Anfangstrack von The Pitch Controllers. Und heute Morgen von DJ Tira. Könnten wir heute auch mal auch als Abschließtrack spielen, oder? Hm, ja. Gut, jetzt erstmal für David und seinen Date. Kleiner Hinweis, right side threads, don't talk, just kiss.

Genau, hören wir gerne nächste Woche Sonntag, wie den Date war von David aus Remsede, ja? Don't talk, just kiss. The Freds come to bed. Das kam noch ein Wunsch von Herr 33 aus Oberhausen, aber leider keine Zeit mehr. Mr. B May rock the house, aber gut, zwei Wünsche gespielt von Robin, also. Und Robin schreibt dann auch noch, lieben Dank für die wieder mal wundervolle Musikauswahl. Hat wieder riesen Spaß gemacht, deinen Beats zu lauschen.

Kumpel schreibt dann auch noch, habt alle eine gute Nacht und eine gute Woche. Danke, Bertschi, für deine Zeit. Heute Nachmittag und heute Abend inklusive Verlängerung. We are one. Und Jörg, DJ Tracker aus Burgwedel, lieber Berti, was war das wieder für eine schöne Zeitreise zurück zu unseren geliebten Classics. Danke dir wie immer für deine Show und deine Verlängerung. Wir hören uns spätestens nächste Woche hier im Playground. Dir und alle treuen Hörern wünsche ich einen guten Wochenstart. Ja, das wünsche ich euch alle auch. Dankeschön für den Support. Dankeschön, dass ihr diese Classics feiert hier am jeden Sonntagabend in meinem Spielgarten, The Playground. Und ich lade euch ein, wieder dabei zu sein. Nächste Woche Sonntag ab 20 Uhr hier auf Technobase FM. Live aus Holland, DJ Birdes. Es war mir wieder eine Ehre, diese Musik spielen zu dürfen für euch. Also von mir aus auch gute Nacht, guter Wochenstart. Bis nächste Woche. Bye-bye.

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1: Oh, dieser Bass hat mich richtig heftig angenommen.
2: DJ, mach mal lauter, dann wird es noch versauter.
1: Ich finde es geil, so geil mit dem Bass zu kommen.
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